kann man die Schuhe aufmachen. Reinkommen tun die Fliegen tagsüber, wenn eins oder beide auf Kippen bestellt sind. Und dann sind sie da. Nein, nicht sie alle gleichzeitig.

zum Riechen haben. Also das linke Fenster von Kippen auf, zeige ihr, wo es hingeht, und sie fliegt raus. Das wollte sie eigentlich gar nicht. Ich mache das Fenster zu. Sie sitzt draußen auf der Scheibe, tut beleidigt. Die wirklich Plüschen setzen sich nicht auf die Scheibe, sondern auf den Rahmen, wo man sie nicht sehen kann. So kommen sie schnell wieder rein. Landet aber sehr schnell wieder dort in der Nähe. Wahrscheinlich.